0: Das ist der Feuer und Ost.
1: Danke, Feuer und Ost.
0: Grüß
1: Gott. Doch, doch.